0: Et on retrouve tout de suite Plate Red avec Marianne et Sébastien.
1: Platre de iske zont, ihr liebe Zuhörer, heit am Sonntag moje da bi Radio Melodie und es Marianne ist da natürlich wie immer. Guten Morgen, Marianne.
2: Guten Morgen, Sebastian, natürlich, mit zwei sind ja immer zusammen in der Kiste, gell?
1: Wie kommen auf Platz son, les deux font la paire?
2: Und die zwei, die passen zusammen.
1: Voilà. Die zwei passen zusammen. Ich huschte ein bisschen. Hast du nichts etwas Feines zu kochen für mich, dass ich da nicht mehr husche?
2: Doch. Ich habe heute mal als Rezept. Wir gehen wieder in die Schweiz, ich weiß nicht, ob wir reisen. Und da gibt es einen Gesundheitssalat. Ah. Ihr kennt doch alte Gesundheitskuchen, die bei uns früher gemacht war. Ist ein ganz einfacher Kuchen. Ich weiß gar nicht, warum der Gesundheitskuchen geheißen hat. Aber der da heißt Gesundheitssalat. Alors, on va dire une salade de santé.
1: Voilà. Also was brauchen wir dazu? Nur gesunde Gemüse, gell?
2: Nix wie gute Sachen. Natürlich, das ist alles gesund. Und da dazu haben wir noch mit dem Salat ein komplettes, gesundes und appetitliches Essen. Ich kann es euch nur raten. Also, da schreiben wir mal auf, was wir brauchen. 3 oder 4 Endivien, 500 Gramm gekochte Rotreben, ein Stück Stangensellerie, Dorffleisch oder roher Schinken, ganz fein geschnitten, ein Putsche Brunnenkresschen, 2 oder 3 dicke saure Gummere, 2 Eier, Salz, Mutat, Mehl, Essig, geräschtes Brot und Butter. Jetzt habe ich eine Frau und dich, du gehst ja nichts gewinnen, aber weißt du, was Brunnenkresschen ist?
1: Also ich gesinne da etwas Grünes.
2: Etwas Grünes? Natürlich. Soll ich das sagen?
1: Ja.
2: Du Cresson de Fontaine.
1: Cresson.
2: Du Cresson. Gibt's ja so Kaffee, gell?
1: Ja, ja,
2: und das
1: ja,
2: hat einen sehr guten Geschmack, der Brunnenkresschen.
1: Kein Wunder, ich, dass die Gesundheitssalat hält. Also soll ich da etwas schälen?
2: Ja, die Rotreben gehen wir schälen und in feine Scheiben schneiden. Die Sellerie wäschen, die Stange und die Blätter in kleine Stecker schneiden. Die Außenblätter von der Endivie abschneiden. Wir holen nur die Schäne von innen, gell? Den Strunke mit einem spitzen Messer rausschneiden und die Blätter vom Herz auseinander machen. Die Brunnenkresschen wäschen, sortieren und abtruppen. Die saure Gummere in Scheiben schneiden. Das alles mit dem Durchfleisch schön auf ein Defi-Blatt oder eine Brädi, niedrige Salatschüssel nebeneinander legen. Aber das machen wir ja all sehr gut und sehr schön, wie man schöne Salat zusammenstellt. Gell? Und dann wäre ja das Foto finden auf der Internetseite. Von der Sauce mischt man in einer Bowl-Tasse 2 Eigelbe, 1 Löffel Mutat, Salz, 3 Löffel Essig und 2 Löffel Mehl. Den Salat gerade vorm Servieren mit der Sauce übergießen. Geräschtes Brot mit Butterstrichen und dazu essen. Ist frisch und angenehm.
1: Also, merci Marianne. Ihr habt schon geraten. Natürlich, Proma heißt nicht Brunnenkresschen. Das ist nicht das Wort, wo man suchen muss. Aber wir haben so andere Gemüse, gell?
2: Ah ja, da, wir haben ja etwas anderes, was sehr gut schmeckt, da in unserem Salat gemacht. Stangensellerie. So nennen es doch, wie man auf Französisch sagt, Stangensellerie. Und der 15. Anruf gewinnt.
1: Oh, Marianne, du hast alles gesagt. 03 87 98 29 29. Rufe uns an, wie heißt auf Französisch? Stangel 3 87 98 29 29. Rufe uns an, wie heißt auf Französisch? Stangensellerie. Marianne,